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Betriebsanleitung Nudelmaschine. Willkommen in der Welt rund um das Mahlen, Kneten, Backen und Nudelmachen. Mit unseren Geräten gelingen Ihnen wunderbare Köstlichkeiten mit einem unvergleichlich guten Geschmack. Tauchen Sie ein in die Welt rund um das Mahlen, Kneten, Backen, Grillen und Nudelmachen. Unsere Firma steht für Kundenservice. Auch nach dem Kauf stehen wir Ihnen ohne Wenn und Aber zur Seite. Wir möchten, dass Sie lange Freude an Ihrem Gerät haben, immer wieder neue Tipps erhalten und frische Rezeptideen bei uns entdecken. Viel Vergnügen und allzeit gutes Gelingen. Produktbeschreibung. Sie haben mit dieser Nudelmaschine ein sehr robustes und leistungsfähiges Gerät erworben. Die Nudelmaschine ist aus pflegeleichten und für die Herstellung von Nahrungsmitteln geeigneten Materialien hergestellt. Durch die Verwendung verschiedener Nudelmatrizen, Einsätze, die Sie von uns als Zubehör beziehen können, ist es Ihnen möglich, eine Vielzahl verschiedener Nudeln herzustellen. Die Bearbeitung von schwerem Nudelteig für Vollkornnudeln und Ähnlichem ist aufgrund der stabilen Ausführung von Behälter, Mischwelle und Presswelle ohne Probleme möglich. Gerät aufstellen. Überprüfen Sie die Lieferung auf Vollständigkeit. Heben Sie das Gerät aufgrund des hohen Gewichts vorsichtig an und stellen Sie es immer auf eine stabile und ebene Arbeitsfläche. Info: Die optimale Arbeitsfläche bietet das Untergestell mit Rädern unserer Firma. Sie finden das Untergestell auf unserer Website und in den Katalogen. Stellen Sie sicher, dass die Ansaugöffnungen des Lüftungsgebläses an der Unterseite des Geräts nicht verschlossen sind. Schaffen Sie sich genügend Platz zum Arbeiten am Gerät. Gerät erstmalig reinigen. Info: Aus hygienischen Gründen müssen alle Teile, die mit Teig in Berührung kommen, vor der ersten Inbetriebnahme ausgebaut und gereinigt werden. Reinigen Sie alle Teile. Siehe Kapitel Reinigen. Gerät anschließen. Prüfen Sie das Gerät, das Kabel und den Netzstecker auf äußerlich erkennbare Beschädigungen. Nehmen Sie ein beschädigtes Gerät nicht in Betrieb. Stecken Sie den Netzstecker

0: Stecker in eine Netzsteckdose. Nudelherstellung. Nudelmatrizen. Info: Nudelmatrizen bestimmen die Form des jeweiligen Nudelprodukts. Für die Nudelmaschine gibt es eine Vielzahl an verschiedenen Formen und Ausführungen. Auf jeder Nudelmatrize ist eine Nummer eingraviert, worüber die Nudelmatrizen identifiziert und unterschieden werden können. Info: Sie finden alle Nudelmatrizen auf unserer Website und in den Katalogen. Blindmatrize. Info: Die Blindmatrize ist ein Kunststoffeinsatz, der nur zum Mischen des Nudelteigs verwendet wird. Die Blindmatrize wird auch dann eingesetzt, wenn das Gerät nicht in Betrieb ist. Nudeln herstellen. Tipp: Richtige Verwendung von Salz. Verwenden Sie bei der Teigherstellung kein Salz. Geben Sie ausreichend Salz in das Nudelwasser. Info: Diese Nudelmaschine ist nicht für den Dauerbetrieb geeignet. Nach 3 Mischungen muss eine Pause von ca. 2 Stunden eingehalten werden, damit der Motor wieder abkühlen kann. Info: Ein zu warmer Motor beeinträchtigt die Nudelherstellung und das Ergebnis der Nudeln. Teig mischen. Info: Eine detaillierte Anleitung finden Sie im Kapitel Wissenswertes. Stellen Sie sicher, dass eine Blindmatrize eingesetzt ist. Öffnen Sie den Schutzdeckel. Füllen Sie zunächst die trockenen Zutaten und dann nach und nach die nassen Zutaten für den Nudelteig in den Mischbehälter. Schließen Sie den Schutzdeckel. Info: Bei geöffnetem Schutzdeckel kann das Gerät nicht betrieben werden. Drücken Sie die Taste Mischen. Info: Die Mischwelle mischt den Teig zu einer homogenen Masse. Wenn der Teig die gewünschte Konsistenz erreicht hat, drücken Sie die Taste Stopp. Info: Informationen zur Konsistenz des Teigs finden Sie auf den Seiten 15 bis 16. Nudelmatrize einsetzen. Schrauben Sie die Überwurfmutter am Presshals ab. Entnehmen Sie die Blindmatrize. Stecken Sie eine Nudelmatrize Ihrer Wahl auf den Presshals. Info: Wenn Sie die Flachteigmatrize Nummer 99 zur Herstellung von Teigplatten einsetzen möchten, achten Sie darauf, dass der kleine Stift zur Teilung der Teigplatte in der Austrittsöffnung nach oben zeigt. Dadurch erleichtern Sie das Öffnen des Teigschlauches. Bei der verstellbaren Flachteigmatrize erhalten Sie durch das Anziehen der Schraube eine dünne und durch das Lockern eine dickere Teigplatte. Schrauben Sie die Überwurfmutter auf den Presshals und ziehen Sie die Überwurfmutter leicht an. Info: Tipps zur geeigneten Aufbewahrung der Matrizen finden Sie auf Seite 18. Nudeln pressen und abschneiden. Drücken Sie die Taste Pressen. Info: Der Teig wird mit hohem Druck durch die Öffnungen der Nudelmatrize gepresst. Dadurch erwärmt sich die Nudelmatrize und verbessert die Nudelqualität. Schneiden Sie die Nudeln in der gewünschten Länge mit einem Messer oder Teigabstecher ab. Tipp: Erwärmung der Nudelmatrize beschleunigen. Legen Sie die Nudelmatrize vor dem Pressen kurz in lauwarmes Wasser. Dadurch erhalten Sie schon nach kurzem Vorlauf eine hervorragende Nudelqualität. Gerät anhalten. Drücken Sie die Taste Stopp. Info: Das Mischen oder Pressen stoppt sofort. Info: Das Gerät stoppt auch, wenn der Schutzdeckel angehoben wird. Nudelmatrize während der Nudelherstellung wechseln. Drücken Sie die Taste Stopp. Drücken Sie die Taste Mischen und mischen Sie den Teig ungefähr 10 Sekunden. Info: Der Druck am Presshals reduziert sich und die Überwurfmutter lässt sich lösen. Schrauben Sie die Überwurfmutter auf den Presshals und ziehen Sie die Überwurfmutter leicht an. Sie können mit dem Pressen der Nudeln fortfahren. Nudeln weiterverarbeiten. Geben Sie die Nudeln direkt nach dem Pressen in kochendes Wasser. Wenn Sie die Nudeln aufbewahren möchten, legen Sie die Nudeln auf eine Nudelhorde und lassen Sie die Nudeln bei 16 bis 18 Grad Celsius mindestens 3 Tage trocknen. Ansonsten können die Nudeln schimmeln. Tipp: Brüchige Nudeln vermeiden. Trocknen Sie Nudeln nicht zu schnell und zu warm, da sie sonst brüchig werden. Die optimale Temperatur zum Trocknen der Nudeln liegt bei ca. 16 bis 18 Grad Celsius. Wissenswertes: Anleitung Nudeln machen. Zutaten: Für Eiernudeln 1 Kilogramm Hartweizengrieß, 7 bis 8 Eier, ca. 380 Gramm. Für Nudeln ohne Ei: 1 Kilogramm Hartweizengrieß, ca. 330 Milliliter Wasser. Blick von oben in die Nudelmaschine mit eingesetzter Mischwelle und Presswelle. 1 Kilogramm Hartweizengrieß abwiegen und in die Maschine einfüllen. Den Messbecher bis zur 1 Kilogramm Markierung mit Ei füllen und verquirlen. Dies ist ein Richtwert. Es kann zu Abweichungen kommen. Bei Nudeln ohne Ei ca. 330 Milliliter Wasser bereitstellen. Ca. ein Drittel der Eimenge des Wassers in die Maschine gießen. Den Deckel schließen, auf Mischen schalten und ca. eine Minute mischen lassen. Ca. ein weiteres Drittel der Ei- bzw. Wassermenge in die Maschine füllen und wieder ca. eine Minute mischen. Nun das letzte Drittel vom Ei, vom Wasser, in die Maschine geben und weitere 6 bis 8 Minuten mischen lassen. Während des letzten Mischvorgangs bei Bedarf den Teig mit einem Teigschaber aus den Ecken und von den Seiten in Richtung Mitte schieben, da sich dort trockener Grieß oder flüssiges Ei ansammeln können. Achtung! Wenn der Teig so aussieht wie auf dem Foto, ist er noch zu trocken. In diesem Fall etwas Ei oder Wasser dazugeben und weiter mischen lassen. Der perfekte Nudelteig. Der Teig muss so grob streuselig sein, wie auf dem Bild gezeigt. Nun wird die gewünschte Matrize eingesetzt und die Maschine auf Pressen geschaltet. Mit einem Teigschaber oder Messer die Nudeln während des Pressvorgangs auf die gewünschte Länge abschneiden. Tipps rund ums Nudeln machen. Mischvorgang. Erstens, beim Hartweizengrieß 8 bis 10 Minuten, beim Dinkelgrieß 10 bis 12 Minuten. Zweitens, bei längerer Lagerung trocknet der Grieß nach und nach aus. Deshalb können die benötigten Ei- und Wassermengen etwas variieren. Drittens, wenn der Teig zu trocken ist, dann lassen sich die Nudeln kaum auspressen. Außerdem sind sie dann zu hell und reißen ein. In diesem Fall nochmals etwas Ei oder Wasser hinzugeben. Meist reichen ein paar Esslöffel Ei oder etwas Wasser aus. Viertens, wenn sich die Nudeln nicht auspressen lassen und der Teig sich um die Mischwelle wickelt, dann ist er zu feucht. Unter diesen Umständen muss man einen Großteil des Teiges aus der Maschine nehmen und von Hand in kleinere Stücke portionieren. Diese gibt man zusammen mit etwas Mehl wieder in die Maschine und lässt das Ganze kurz durchmischen. Mehl ist hier besser geeignet, da es sich im Vergleich zum Grieß besser vermischen lässt. Fünftens, vor dem Lösen der Überwurfmutter die Maschine kurz auf Mischen schalten, damit der Druck von der Matrize genommen wird. Bei Bedarf mit dem Matrizenschlüssel lösen. Sechstens, nach dem Mischen kann man mit dem Pressen beginnen. Bitte beachten, der Teig braucht etwas Vorlauf. Nach ca. 50 bis 100 cm, je nach Matrize, sollten die Nudeln optimal sein. Den Vorlauf abstechen und in den Mischbehälter geben. Er wird wiederverwendet. Siebtens, wenn der Teig ausgepresst und die Maschine leer ist, die Matrize abnehmen. Anschließend die Maschine auf Pressen schalten, damit der restliche Teig aus dem Presshals herausgeschoben wird. Damit die Mischwelle entnommen werden kann, muss der vorderste Flügel nach oben stehen. Unser Tipp: Zur Arbeitserleichterung kann die als Zubehör erhältliche Abschneidevorrichtung verwendet werden. Drei Methoden zur Aufbewahrung der Matrizen. Erstens, die Matrizen immer im Wasser liegen lassen, zum Beispiel in einer Kunststoffbox. Der Teig wird mit der Zeit von selbst aus den Matrizen geschwemmt. Die Kunststoffbox im Kühlschrank verwahren und das Wasser täglich wechseln. Kein Spülmittel und keinen Essig in das Wasser geben. Mit der Zeit bekommen die Matrizen bei dieser Methode eine dunkle Färbung. Dies ist normal und tut der Funktion keinen Abbruch. Zweitens, die Matrizen nach der Benutzung direkt in die Gefriertruhe legen, inklusive dem darin enthaltenen restlichen Teig. Vor dem nächsten Nudelmachen die Matrizen aus der Gefriertruhe nehmen und für mindestens 5 Stunden ins kalte Wasser legen. Der Teigrest in der Matrize wird weich und kann von der Maschine ausgepresst werden. Er wird nicht verwendet, sondern gleich entsorgt. Drittens, die Matrizen nach dem Nudelmachen für 1 bis 2 Tage ins Wasser legen. Danach können sie mit Pressluft ausgeblasen werden. Die Matrizen anschließend trocken lagern. Reinigen. Info: Reinigen Sie das Gerät vor der ersten Inbetriebnahme und nach jedem Gebrauch. Sauberkeit ist eine Voraussetzung für eine hygienische Nudelherstellung. Gerät reinigen. Stromzufuhr trennen. Ziehen Sie den Netzstecker. Mischwelle und Presswelle ausbauen. Öffnen Sie den Schutzdeckel. Klappen Sie die Verriegelung des Gegenlagers nach oben. Ziehen Sie das Gegenlager heraus. Nehmen Sie die Mischwelle aus dem Mischbehälter. Achten Sie dabei darauf, dass der vordere Flügel der Mischwelle nach oben steht. Schrauben Sie die Überwurfmutter am Presshals ab. Entnehmen Sie die Matrize. Ziehen Sie die Presswelle aus dem Presshals. Teile reinigen. Entfernen Sie Teigreste an der Überwurfmutter und am Gewinde mit der Reinigungsbürste. Reinigen Sie den Mischbehälter und das Gewinde mit einem feuchten Tuch und einem haushaltsüblichen Spülmittel. Reinigen Sie alle anderen Teile, die mit Teig in Berührung kommen, mit Wasser und einem haushaltsüblichen Spülmittel oder in einer Spülmaschine. Mischwelle und Presswelle einbauen. Schieben Sie die Presswelle durch den Presshals in die Aufnahme der Presswelle. Stecken Sie die Blindmatrize auf den Presshals. Schrauben Sie die Überwurfmutter auf den Presshals und ziehen Sie die Überwurfmutter leicht an. Setzen Sie die Mischwelle in die Aufnahme im Mischbehälter und fixieren Sie die Mischwelle mit dem Gegenlager. Klappen Sie die Verriegelung des Gegenlagers nach unten. Schließen Sie den Schutzdeckel. Nudelmatrizen reinigen. Info: Sie können gebrauchte Nudelmatrizen entweder reinigen und trocknen oder für einen späteren Gebrauch ohne gründliche Reinigung aufbewahren. Nudelmatrize gründlich reinigen. Info: Nudelmatrizen sind nicht spülmaschinenfest. Legen Sie die verschmutzte Nudelmatrize in warmes Wasser, damit sich der Teig löst. Reinigen Sie die Nudelmatrize grob mit klarem, fließendem Wasser. Wenn Sie die verbliebenen Teigreste komplett entfernen möchten, reinigen Sie die Nudelmatrize mit einem Dampfstrahler, Hochdruckreiniger oder Kompressor, maximal 7 Bar. Warten. Vor allen Wartungsarbeiten das Gerät von der Stromzufuhr trennen. Instandhaltungsarbeiten an elektrischen Komponenten nur durch qualifiziertes Fachpersonal. Spannung des Antriebsriemens prüfen und einstellen. Info: Prüfen Sie nach den ersten 10 Betriebsstunden die Spannung des Antriebsriemens. Info: Nach der ersten Überprüfung des Antriebsriemens prüfen Sie diesen in einem Intervall von 50 Betriebsstunden. Info: Zum Abnehmen und Montieren der Abdeckung benötigen Sie einen Kreuzschlitzschraubendreher. Info: Zum Einstellen der Spannung des Antriebsriemens benötigen Sie einen Schraubenschlüssel, Maulschlüssel, Maulweite 13 mm. Info: Stellen Sie sicher, dass das Gerät während der Wartung nicht umkippt. Sichern Sie das Gerät zum Beispiel durch eine zweite Person. Stromzufuhr trennen. Ziehen Sie den Netzstecker. Drehen Sie die zwei Schrauben aus dem weißen Schutzgehäuse und nehmen Sie das Schutzgehäuse ab. Halten Sie den Antriebsriemen mit Daumen und Zeigefinger und drehen Sie ihn. Wenn Sie den Antriebsriemen um mehr als 90 Grad drehen können, stellen Sie die Spannung des Antriebsriemens wie folgt neu ein. Lösen Sie die Sicherungsmutter. Stellen Sie die Spannung des Antriebsriemens mit der Stellschraube so ein, dass Sie den Antriebsriemen mit Daumen und Zeigefinger gerade so um 90 Grad drehen können. Drehen Sie die Sicherungsmutter wieder fest. Anschließend schrauben Sie den weißen Schutz wieder fest. Falls die Maschine nach dem Nachspannen des Keilriemens wippt, Stellfuß an der Unterseite des Motors nachstellen. Beschädigte Nudelmatrizen reparieren lassen. Sie können beschädigte Nudelmatrizen an uns senden. Wir werden Ihnen umgehend ein Angebot über eine Reparatur erstellen. Oft ist es möglich, eine Nudelmatrize mit geringem Aufwand wieder in Ordnung zu bringen. Reinigen Sie die Nudelmatrizen. Siehe Kapitel Nudelmatrizen reinigen. Verpacken Sie die Nudelmatrize in einer stabilen, gepolsterten Verpackung. Senden Sie die Nudelmatrize mit Angaben zur Beschädigung an unsere Adresse. Störungen beheben. Störung: Gerät läuft nicht an. Ursache: Schutzdeckel ist offen. Behebung: Schutzdeckel schließen. Störung: Gerät läuft nicht an. Ursache: Stromversorgung ist unterbrochen. Behebung: Netzstecker einstecken. Installationsseitige Absicherung kontrollieren. Störung: Nudeln werden fransig oder gespalten. Ursache: Trockene Teigreste oder Eierschalenreste in der Nudelmatrize. Behebung: Nudelmatrize reinigen. Siehe Kapitel Nudelmatrize gründlich reinigen. Störung: Nudeln werden fransig oder gespalten. Ursache: Betriebstemperatur der Nudelmatrize ist noch nicht erreicht. Behebung: Weiter arbeiten, bis die Temperatur erreicht ist. Oder: Nudelmatrize ausbauen und in warmem Wasser vorwärmen. Störung: Nudeln werden fransig oder gespalten. Ursache: Teig zu trocken. Behebung: Etwas Flüssigkeit in den Teig geben. Störung: Nudeln werden bleich, weiß. Ursache: Presshals zu heiß. Behebung: Pressvorgang unterbrechen, bis der Presshals etwas abgekühlt ist. Störung: Nudeln werden bleich, weiß. Ursache: Betriebstemperatur der Nudelmatrize ist noch nicht erreicht. Behebung: Weiter arbeiten, bis die Temperatur erreicht ist. Oder Nudelmatrize ausbauen und in warmem Wasser vorwärmen. Störung: Leistung lässt nach. Ursache: Antriebsriemen ist zu locker. Behebung: Spannung des Antriebsriemen prüfen und bei Bedarf spannen. Siehe Kapitel Spannung des Antriebsriemen prüfen und einstellen. Störung: Presswelle lässt sich nicht herausziehen. Ursache: Teigreste sind in der Presswelle abgelagert. Behebung: Entfernen Sie die Teigreste aus der Presswelle. Schalten Sie die Maschine dazu auf Pressen. Störung: Mischwelle lässt sich nicht lösen. Ursache: Der vorderste Flügel der Mischwelle steht nicht nach oben. Behebung: Stellen Sie den vordersten Flügel der Mischwelle, wie auf Seite 17 zu sehen, nach oben. Schlaf gut, du süße Maus.
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0: Und damit herzlich willkommen zur neuen Ausgabe von Teaspoon mit
1: Linda und Sonja. Hallöchen.
0: Hallo, hallo, hallo.
1: Gut drauf.
0: Jo, ich habe gute Laune. Du auch?
1: Ich habe sehr gute Laune. Ich glaube, wir haben heute eine fantastico Playlist für euch da draußen.
0: Ich glaube auch. Heute gibt es was Gutes auf die Ohren. Das Thema ist Crush.
1: Hattest du jemals einen Crush, Linda?
0: Nee, sowas kenne ich.
1: Die Frage
0: ja, doch, natürlich. Andauernd auf alles und jeden.
1: Rhetorisch. Ja,
0: naja.
1: Passiert, ja, ne?
0: Passiert.
1: Crushy. Ich persönlich gebe hier nichts Privates preis.
0: Die diskrete Sonja auf einmal, ey.
1: Außer, dass ich vielleicht gerade einen habe.
0: Eieieiei.
1: Ein kleiner Crush. Mal gucken, und wo sich der hin entwickelt.
0: Wie fühlt sich das an?
1: Total schön. Kind of so ein bisschen auch so süchtig machen. Dopaminhirn schlägt an.
0: Jo, jo.
1: Ja, aber es ist schön, weil es beruht auf Gegenseitigkeit, wie so selten bei Crushes.
0: Das ist tatsächlich ein guter Punkt.
1: Das muss man auch erstmal hinkriegen. So.
0: Auf jeden Fall. So, dann starten wir rein, oder?
1: Wir starten rein.
0: Fängst du an? Oder ja, soll ich?
1: Egal.
0: Komm, dann mach ich mal.
1: Ja. Wir starten mit Pale Spectre von Détente.

0: Da sind wir angekommen. In der ersten Pause von Teaspoon Crush.
1: Ja, fand ich super jetzt schon mal. Ich würde dir gerne mal direkt was zeigen, ne?
0: Zeig mir doch mal bitte was, Linda.
1: Man kann ja auch nicht nur auf Personen crushen, man kann ja auch auf eine Tätigkeit crushen, Kunst zum Beispiel.
0: Kann man machen.
1: Und man kann auch Hassliebe haben, ne?
0: Kann man auf jeden Fall auch
1: haben. Da habe ich hier so einen ganz interessanten Clip zu.
0: Clippity-clip.
2: And I do art and I paint and it's the worst fucking thing ever. And I hate it and I hate art and I hate me. And why can't I draw right ever?
1: No.
2: This sucks. I hate art. Fuck art.
1: Oh no.
2: Fuck you.
1: Oh no. Ich fand das so süß.
0: Lieb ich. Finde ich total süß.
1: Ja.
0: Finde ich sehr gut. Fuck art, I can't draw. Was sagt denn noch der kleine süße Hase?
1: Right, ever, keine Ahnung. Aber auch, dass er drawn mag.
0: Naja. Ich habe hier etwas für meine Schwester in
3: sehr
0: München.
3: Gut, Schlampen. Ja.
0: Schlampen. Von Ophelia Kalala.
1: Sehr laut, oder?
0: Nee. Ja, dann machen wir mal leiser. Schauen wir mal.
3: Fragt euch bestimmt, wie kann die sich das immer leisten mit dem Kaffee? Ich verrate euch ein Geheimnis. Komm ganz nah, ich verrate es dir. Ich habe eine ältere Schwester.
0: Anka.
3: Ich bin literally, wenn Männer mir keine Princess-Treatment geben, wisst ihr, wo ich Princess-Treatment bekomme? Vom
0: Feinsten?
3: Meine Schwester. Judith. Meine Schwester ist meine Sugar Daddy. Aber sowas von.
1: Also.
3: Cheers. Das hier geht an alle ältere Schwester. Schlampen.
0: Das geht sowas von an meine älteste Schwester.
1: Ich hänge mich dran, das geht so dick auch an meine Schwester. Die ist auf jeden Fall auch mein Sugar Daddy.
0: Liebe Annika, liebe Lisa, vielen Dank für das iPad. Vielen Dank für den Kühlschrank.
1: Shout out to you, wirklich.
0: And thanks for giving us the lifestyle we chose.
1: So, ich mache jetzt hier einfach mal irgendwas.
0: Zeig mal.
1: Keine Ahnung.
4: You've got a very populist...
1: Ah, nee. Habe ich keinen Bock drauf.
0: Dann nicht.
1: Nee.
0: Auch nicht.
1: Komm, dann mache ich das.
5: Was willst du werden?
0: Hauptsache irgendwas.
2: Gar nichts will ich werden.
1: Gar nichts will ich werden.
2: Raketenmann sein einmal. Ich will einmal ein Raketenmann sein, der die Raketen in die Luft schießt.
6: Kommt drauf an. Es gibt Pensioner, da muss man nicht viel bei Pensionen arbeiten.
5: Möchtest lieber in die Pension gehen?
6: Ja. Wenn ich groß bin, dann will ich gerne Computertechniker werden, wie mein Vater. Der entwirft Computer und er reist auch in vielen Ländern herum. Und der Beruf ist eigentlich sehr toll, weil immer ein neuer Computer eigentlich auf den Markt kommen muss.
7: Ich will lieber arbeiten, weil ich dann Geld krieg.
5: Und was machst du mit dem Geld?
7: Kaufen.
6: Das Wichtigste ist nicht das Geld, sondern es gibt viel wichtigere Sachen.
5: Was denn?
6: Zum Beispiel gute Luft.
1: Schlau, oder?
0: Ja.
1: Doch. Ich fand's süß irgendwie.
0: Ist schlau. Ahnung.
1: Ja. Einfach so Kinder, gute die sagen, Luft, was sie werden wollen.
0: Ist wichtiger als Geld. Ich habe eine freche Frage, die mir gerade spontan gekommen
1: ist. Oh mein
0: ist.
1: Gott, okay.
0: Kann man mit Geld Geld kaufen?
1: Ja, also...
0: Also ich, zum Beispiel, ich gebe dir 5 Euro.
1: Ja.
0: Und du gibst mir auch 5 Euro.
1: Ja.
0: Haben wir dann jeweils gegenseitig das Geld gekauft?
1: Also ich würde sagen, dass es dann irgendwie nicht kaufen ist. Nee, aber man kann natürlich, wenn man viel Geld hat, Geld anlegen, also sich Anteile kaufen an Geld sozusagen und daraus mehr Geld machen, ne? Aktien zum Beispiel.
0: Aber bei einer Aktie kauft man Anteile an Geld oder einen Anteil an
1: Nein, das war jetzt übertragen Sache. Gesagt, Anteile an der Firma, aber da steckt natürlich Geld drin.
0: Hast du, haben wir Aktien, sollten wir in Aktien?
1: Ich habe tatsächlich, ne, so ich habe... da was angelegt, beziehungsweise wurde mir da was angelegt. Hashtag privileged.
0: Ich habe auch was angelegt und zwar ein Big Winter Booty.
1: Oh Mann, ey, was ist das für eine Pause eigentlich?
0: Okay, ich mach weiter. Richtig
1: abgedriftet, ja. Zurück zur Liebe vielleicht mal.
0: Hast du ach so.
1: Ja, oder nee, okay.
0: Aber guter Trink. Genau, das war jetzt so ein Remix von zwei Tracks und davon habe ich viele. Ich mache noch einmal ja, ganz kurz einen anderen.

0: dein Hobby.
1: Nein, aber ich hatte das auch gemixt und dann danach hatte ich so gedacht, ich hätte selektive Wahrnehmung, aber es geht darum.
0: Nice. Willst du noch einen Remix? Die sind ja alle so kurz. Oder nicht?
1: In der nächsten Pause. Sollen wir mal weitermachen?
0: mit Musik oder was?
1: Ja,
0: glaub's ja nicht.
1: Jetzt kommt nämlich die Mistress Crush Hymne.
0: Oh yeah.
1: Liebe kann so wehtun.
0: Von Marianne Rosenberg.

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0: Schön.
1: Ein ganz toller Song da am Ende, echt.
0: Ja, und damit herzlich willkommen zur zweiten Pause.
1: Heute ist echt einfach mal so gerade raus alles.
0: Heute machen wir einfach, wie sagt man, der Nase nach. Wie es uns hinfällt.
1: Der Nase.
0: Oder wie sagt man?
1: Ich glaube, ja.
0: Heute kann man, sagen wir jetzt einfach so. Vom Hölzchen aufs Stöckchen.
1: Genau.
0: Von Hut zu Tut. Und ich sag zu Linda, hopp, hopp, her mit dem Clip.
1: Oh fuck, ey, ich hopp, hab diesmal echt gar nicht geguckt, so richtig.
0: Entschuldigung, ich habe auch welche ansonsten. Ich kann dich auch etwas entlasten.
1: Ja, komm, mach du mal, entlasse mich bitte. Ja.
0: Ich entlasse dich, so.

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1: Ja, das kann ein Crush mit einem machen, auf jeden Fall, wenn es schief läuft.
0: Ah ja, passt ja zum Thema unserer heutigen Show.
1: Ich bleib hier ganz nah an unserem Leitfaden.
0: Finde ich mega gut. Soll ich dich weiterhin entlasten und noch einen Clip zeigen?
1: Ach, nee, doch.
0: Ah, doch. Ja, also?
1: Nee, mach mal.
0: Ja, okay.

0: Noch ein Remix
1: war das.
0: Sehr süß.
1: Und du?
0: Was hatte ich denn jetzt? Boah, ey, ich bin heute ein bisschen slow, Friends.
1: Linda, die darf auch mal slow sein. In diesen Zeiten des Spätkapitalismus muss man auch mal slow sein.
0: Ja, vor allen Dingen, wenn man Aktien hat, so.
2: Zwei Positionen, Achtung, erste Position, erste Stärke, können wir damit alles reinschneiden. Weiß, Gold, Rot, Gold, Blau, Salat, Julienne schneiden. Schauen wir, wie fein, wie gut, schneidet besser. Erste Position, Blau, Salat, Julienne schneiden. Erste Position, Kartoffelschälen. Schnellste Kartoffelschäler der Welt. Schau, Messer schneiden sie nicht die Finger, das ist wirklich perfekt, sehr, sehr gut. Achtung, man kann Messer so verstellen in die zweite Stärke. Zweite
1: süß.
2: Position, schneidet Messer dicker, größer, Chips. Bratkartoffeln, Chips, alle Scheiben
1: nicht
2: gleich.
1: Nicht.
0: Das ist auch was fürs Auge, das Video.
2: Das Messer ist
0: einfach Lust,
2: das
0: zu gucken.
2: Messer kann auch in Scheibe schneiden.
1: Auch das muss man sich mal gönnen können.
2: Nur ziehen.
1: Denn
2: schau, alle Scheiben
1: wir arbeiten hier umsonst.
2: Phänomenal.
1: Radioshow.
2: Hier wird es alle Scheiben gleichmäßig.
1: In dem Sinne,
2: grillen,
1: auch machen, was wir wollen.
2: Das macht er wirklich perfekt, sehen Sie. Und das Messer kann bis zum Schluss schneiden. Keine Reste für die Gäste mehr. Das ist Giovannis Messer, ist
1: edgy,
2: einfach
1: wollte
2: phänomenal.
1: Auch mal edgy sein. Hashtag stay cool.
0: Boah, fuck, ey, ich bin heute echt irgendwie...
1: Heute sind wir so...
0: Heute,
1: oh mein Gott.
0: Ja.
1: Einmal tief durchatmen.
0: Als wäre es sonst so mega strukturiert und voll verständlich.
1: Ja, manchmal ist es strukturierter und verständlicher.
0: Ja,
1: kann man schon sagen.
0: Genau. Ja.
1: Aber ob da das besser ist?
0: Weiß man, nee, das weiß nur... Das wissen nur die Leute für sich selber.
1: Ja,
0: doch, ne?
1: So ist es.
0: Hast du mir noch einen und dann machen wir weiter?
1: Ich habe noch einen. Melody Blessing heißt diese Dame und die singt in U-Bahn-Stationen. Sehr süß, fand ich. Einfach süß.
3: Hi, die Bahn kommt in 5 Minuten und ich singe euch jetzt den Song Autumn Leaves For.

0: Ist die in Berlin?
1: Keine Ahnung. Weiß ich nicht.
0: Very cute.
1: Cute.
0: Mhm. Just like us.
1: Ja,
0: genau.
1: So. Sag mal einfach. Das Ding ist ja nicht schlimm, wenn wir heute ein bisschen schüchtern sind im Reden, weil wir haben ja heute die beste Playlist des Jahres.

0: Meinst du? Ja, wahrscheinlich schon, ne?
1: Wie jede andere. Aber wir können ruhig uns auf die Musik verlassen und ja, auch selber mal die Fresse halten.
0: Genau, dann halten wir mal den Mund. Soll ich weitermachen mit Jelda?
1: Unbedingt.
0: Japoi.

0: Wow. Wenn man will, gibt es da draußen echt tolle Musik.
1: Ja, man muss nur die Augen und die Ohren aufmachen, ne, eigentlich.
0: Oder sie selbst produzieren im schlimmsten Falle.
1: Im schlimmsten Falle dazu beitragen, ja.
0: Denn es gab wohl ein kleines Geheimnis. Falls es noch niemandem aufgefallen ist, haben wir einen Track unbenannt gelassen eben.
1: Damit wir nicht drüber reden, richtig protective. Ja.
0: Ne? Ja.
1: Giggle oder Crush von Blue Sugar Boundaries.
0: B.
1: S.
0: B.
1: Ja, alle sollten es mittlerweile wissen. Der Rest kann sich verpissen. Oh, was bin ich so? Scheiße, Akku.
0: Also heute ist so lustig. Ey, heute entwickelt sich es auch anders, als man denkt. Und ich finde es so lustig. Mhm. Also BSB, Blue Sugar Boundaries. Eine Band, eine aufstrebende Band von jungen, wunderschönen Frauen aus Düsseldorf, wohnend und lebend, produzierend und kichernd und kraschend. Bestehend aus Linda Skellington, Sonja Heim, das sind wir zwei, Marie Schubert und Victoria Feierabend.
1: Wie die Art Junk Ankündigung. Ich sehe da ein bisschen Inspiration.
0: Das war genau die Referenz.
1: Ja, ja. Hab's natürlich gegettet. Ja, das war ein Fest
0: heute
1: letztens.
0: Mach ich Böhler.
1: Und GGD. Aber war geil, oh, Leute, ganz ehrlich. Lachen, man muss sich auch einfach mal so rauswerfen, ne? Und ich fand's irgendwie funny. Es war ein lustiger Abend, es war wild. Da hatten viele Leute auch einen Crush, könnte man behaupten.
0: Also an dem Abend hatten alle auf allen einen Crush.
1: Ja, und das ist auch die Stimmung, die man sich wünscht.
0: Genau. Ich weiß jetzt nicht, ich habe doch gerade so eine Lebensweisheit zu dir gesagt beim Hören. Die war gut, was war das nochmal? Aber wir hatten so darüber, ob
1: da
0: wir...
1: Da rein, da raus.
0: Da rein, da raus.
1: Ja, was?
0: Nee, ich weiß, wir hatten so von so, ist das jetzt heute gut, was wir machen?
1: Ach so,
0: nee, ja. Und du meintest so, jetzt, wo wir Teaspoon machen, ist dir nicht mehr so viel peinlich im Leben generell, ne?
1: Ja, genau, weil mir schon alles, was mir peinlich war, jetzt hier auch passiert ist und ich mir so denke, es ist nichts mehr zum Entdecken, Peinliches bei mir da. Es könnten alle alles wissen, so.
0: Oder? Du hast sozusagen eine, Achtung, Fachwort, Schamresilienz entwickelt. Sind Fachwörter Fachwörter, wenn man sie erfindet? Auch so eine freche Frage.
1: Das ist ein Neologismus.
0: Hilfe.
1: Sagt man doch.
0: Um Gottes Willen.
1: Nordwortneuschöpfung.
0: Neologismus.
1: Mhm.
0: Hopp, hopp, hopp.
1: Pop, pop, pop.
0: Skrr, skrr. Und dann, daraufhin habe ich eben eine Lebensweisheit gedroppt. Und,
1: ich habe eine Lebensweisheit gedroppt.
0: Die war gut und die werde ich jetzt nochmal fürs Publikum wiederholen.
1: Weil ich habe es auch vergessen.
0: Das war eben so. Ich meinte so zu dir, weißt du, Linda?
1: Sag mal.
0: Ich war Linda, weißt du? Am Ende hat man dann sein Leben gelebt.
1: Ah ja.
0: Und dann, was dann? Meinte ich so zu dir.
1: Ja.
0: Was dann?
1: Habe ich gesagt, dann ist man tot, habe ich gesagt.
0: Ja, genau. Ja.
1: Und das ist halt eben auch so, wie man es mal sagen musste, ne?
0: Ja.
1: Mal gesagt worden einfach.
0: Ja. Einfach machen, nicht lang schnacken, Kopf
1: dabei
0: im Nacken.
1: Lachen. Kopf im Nacken.
0: Ja. Dann habe ich noch eine Frage und ich habe heute sowas von die Uhr im Blick. Wir dürfen noch 3 Minuten miteinander sprechen
1: cool.
0: Und ich freue mich, dir jetzt diese Frage stellen zu dürfen.
1: Oh mein
0: meine
1: Gott,
0: liebe Linda.
1: Immer diese Fragen, okay.
0: Bist du bereit?
1: Ja.
0: Wie bereit bist du denn?
1: Ja, so bereit, wie ich es jetzt sein kann.
0: Bist du wirklich bereit?
1: Ja.
0: Ja. Dein erster Crush.
1: Paul McCartney, ey.
0: Ah.
1: Ich fand den so cute, ne, im Kindergarten. Also dann
0: Beatles, oder, ne? Paul McCartney, ist das richtig?
1: Ja, aber ich stand auf den in Schwarz-Weiß, also so wie der jetzt. Ja. Ich habe von dem geträumt im Kindergarten, wie der so als junger Mann auf der Bühne steht und ich kreische.
0: Süß.
1: Jo, und deiner?
0: Ja. Jetzt bin ich total schockiert, dass diese Frage auf mich zurückbounced, tatsächlich. Und auch überfordert.
1: Was denkst du denn?
0: Keine Ahnung. Einfach, dass ich in der Rolle der Fragestellenden bleibe und heute keine privaten Dinge über mich
1: rausnehme. Sonja, tu nicht so diskret.
0: Heute bin ich die Diskrete. hier.
1: Unsere Zuhörerinnen möchten doch auch von dir die Dinge wissen.
0: Mein erster Crush, ich weiß es halt nicht. Also, echt? Weil du hast jetzt so ein Kindheits-Idol-Crush rausgehauen, I don't know. Mhm. Mein dritten, oh mein Gott, ich bin so überfordert, also, wenn ich da zurückgehe.
1: Man hat ja auch
0: ein bisschen eingefroren.
1: Man hat ja auch so gleichzeitig Crushes, aber ich dachte, das wäre halt der Beste zum Erzählen.
0: Ja, ich weiß nicht, also ich weiß es nicht.
1: Okay.
0: Es bleibt auch mir verborgen.
1: Ja, okay.
0: Sonst würde ich es wirklich sagen.
1: Okay.
0: Ich komme nicht darauf, also ich weiß es nicht, ob ich überhaupt so derartige Empfindungen hatte.
1: Okay. Und der Teenie-Crush auch nicht?
0: Teenie-Crush auch nicht.
1: Das bringt ja richtig hier zum
0: Aber,
1: Bohren.
0: Aber doch, Sido fand ich schon cool. Aber ich fand den nicht, also ich hatte keine Anziehung oder so, nee.
1: Musikalische Anziehung einfach.
0: Ja, aber ja, ich weiß nicht, was musikalisch oder was am Ende auch so eine, keine Ahnung, Ideologie des Entfliehens aus der deutschen Normkultur.
1: So. Aus Wangen raus, ey.
0: Raus aus Wangen, Sido. Sonst bleibt man da hangen. Okay.
1: Jetzt gibt's nochmal was richtig Feines auf die Ohren.
0: Ja, wir haben uns ein ganz feines Ende ausgedacht. Und es startet mit Tryna Fuck. Lil M.U. Nick Royal. Ausgesucht von der Lindel.

Und jetzt das letzte Lied für heute. Anna Ualash von Ship Mami. Shoutout an mein Hopdi Habibi. Schön war es, mit dir zu malen zu der Musik. في الغرب مهموم نتمشي على قدري وحسابي مقادر روحيه

0: Boah, what a grande Finale.
1: Jo, das ist wirklich eine Gegenende-Banger.
0: Ja, also da muss man sich auch mal das Cover angucken. Top.
1: Wunderschön.
0: Top-Material, wirklich.
1: Ich wollte noch sagen, was das heißt. Anna, Oalasch. Ich bin verloren, oh Welt, lass mich nicht allein. So.

0: Hallo zusammen und herzlich willkommen zur allerersten Folge von Ears Grow Forever. Ich bin Tim und ich freue mich riesig, dass ihr dabei seid. In dieser Show möchte ich Menschen aus verschiedenen Altersgruppen zusammenbringen, um über ihre Lieblingssongs zu sprechen, über persönliche Geschichten und darüber, was Musik für sie bedeutet. Im Mittelpunkt soll natürlich die Musik stehen, aber eben auch das, was sie mit uns macht, wie sie Erinnerungen weckt und uns unabhängig vom Alter verbinden kann. Für diese Folge haben wir eine kleine Zeitreise gemacht und einen sehr bunten Mix aus unseren musikalischen Geschichten mitgebracht. Mit uns meine ich natürlich meinen Gast und mich. Mein heutiger Gast ist jemand, dessen Ohren vielleicht schon ein bisschen länger wachsen durften als meine. Ich freue mich sehr, Robert Eusalt begrüßen zu dürfen. Schön, dass du da bist, Robert.
1: Ja, hallo Tim. Schön, dass ich hier sein darf.
0: Sag mal, Robert, es soll ja heute um Musik gehen. Was ist eigentlich einer deiner ersten musikalischen Erinnerungen?
1: Das Gute ist, dass wir uns ja vorbereitet haben. Insofern bin ich natürlich nochmal ganz tief in meinen Kopf hinabgestiegen und habe mir gesagt, okay, was liegt denn da eigentlich in meinem Plattenschrank? Und ein Song, an den ich mich ziemlich gut erinnern kann, der sozusagen, später hätte man gesagt, auf Heavy Rotation lief bei meiner Mutter im Wohnzimmer, was ich sozusagen immer, war ein Song von Miriam Makeba.
0: Okay.
1: Und Miriam Makeba, das sagt vielleicht vielen etwas, ist ein Song, der ist, glaube ich, 68, 69 erschienen, lief dann. Es lief, glaube ich, wir hatten die Single, damals gab es ja noch die guten Singles. Und ich will gar nicht so viel darüber reden, ich glaube, diesen Song muss man einfach hören, weil der ist heute noch gut.

0: Starker Song. Das lief also bei euch im Wohnzimmer Ende der 60er Jahre.
1: Ja, nicht nur, liefen natürlich noch andere Sachen, aber den Song würde ich sozusagen so auf die Eins setzen, der irgendwie kleben geblieben ist.
0: Ist der kleine Robert durch das Wohnzimmer getanzt oder eher deine Eltern?
1: Kann ich mich nicht mehr dran erinnern. Aber wie gesagt, es ist sozusagen da. Es ist irgendwie in meinem inneren Plattenschrank irgendwie einsortiert worden. Aber wenn wir schon darüber sprechen, andere Zeit bei dir, aber was lief denn eigentlich bei dir so im Wohnzimmer, als der kleine Tim unterwegs war?
0: Dazu fällt mir tatsächlich auch was ein. Zu einer Zeit, zu der ich in die Musik noch gar nicht so richtig gefühlt habe. Da war ich, glaube ich, noch total in meiner Hip-Hop-Phase. Aber bei meiner Mutter auf dem Plattenspieler liefen die Strokes einfach rauf und runter. Und die haben mich Sonntagmorgen schon häufiger aus dem Bett geholt. Genau, und da würde ich einfach gleich mal weitermachen.

0: Oh ja, bei dem Song werden bei mir auf jeden Fall viele Erinnerungen wach. Noch lange bevor ich meine Indie-Phase hatte, musste ich natürlich die Strokes hören und irgendwann habe ich die CD dann auch aus dem CD-Regal meiner Mama entwendet. Und ja, also auf jeden Fall Musik, die ich von ihr übernommen habe. Kennst du das, wenn man von anderen Leuten irgendwie Musik gezeigt bekommt und
1: Ja, es gibt ja so einen Spruch, ne? Also such dir immer Freunde, die dir neue Musik vorstellen.
0: super wichtig. Ja.
1: Und ob sie das nun schicken, mittlerweile über die unterschiedlichen Kanäle oder früher. Ich meine, ich komme ja noch aus der Zeit, da bist du in den Plattenladen gegangen und hast sozusagen diese ganzen Longplays irgendwie durchsucht. Und hast gesagt, okay, weil da, ne, ich will jetzt gar nicht sagen, das war besser, es war einfach nur anders. Und da brachte man sozusagen die Schallplatte an sich, so wie so ein Schatz nach Hause und hatte dann noch die Texte
0: Ja.
1: etc. Wir kommen gleich dazu, nochmal zu meinem sozusagen, wo ich fast alles gekauft habe. Aber so der erste Moment, wo ich sozusagen dann selbst auch Musik für mich entdeckt habe, ich gesagt habe, war eigentlich ganz witzig, war so Austauschschüler in Amerika. Ich habe also, ich war, glaube ich, der Jüngste, ich war ungefähr 17. Und wie das halt eben so ist, man ist musikalisch noch gar nicht ausgereift, aber man hat sozusagen, man ist dann so in die Plattenläden rein. Und da habe ich dann drei Schallplatten gekauft. Also eine Doppel-LP, das war die Woodstock. Keine Ahnung, warum ich das, das hat mich irgendwie angesprochen. Dann war auf jeden Fall Michael Jackson. Also ich glaube, das Debütalbum von ihm, also da, wo es richtig abgeht, gute Tanznummer.
0: Wie hieß das Debütalbum nochmal von
1: Ah, ich
0: Michael?
1: weiß, ich weiß nur, also der Song ist Don't Stop Till You Get Enough.
0: Oh
1: Also
0: ja, liebe
1: sozusagen,
0: ich
1: der
0: auch.
1: funktioniert heute noch. Den will ich aber nicht spielen. Und dann gab es da so eine Band, The Cars. Die haben danach nicht immer nur tolle Songs gemacht, aber ich weiß, damals hat für mich diese Langspielplatte unwahrscheinlich viel bewegt und die hat mich auch lange, selbst wenn ich sie heute manchmal höre, auch wenn ich sie sozusagen jetzt musikalisch nicht super, super intelligent finde, aber sie hat mich irgendwie abgeholt und das hat damals irgendwie in die Zeit gepasst. Und deswegen möchte ich jetzt von The Cars Moving in Stereo mal spielen.

0: So, jetzt hatten wir eine ganz gute musikalische Phase eigentlich schon. Ich will aber nochmal zurück zum Thema Alter zurückgehen. Ich habe ja schon im Intro gesagt, ich möchte hier in der Show Menschen aus verschiedenen Altersgruppen zusammenbringen. Wir beschäftigen uns beide mit dem Thema Alter und Altern beruflich. Du hast eigentlich einen ganz anderen Hintergrund, hast mal beim Label gearbeitet, warst auch mal beim Fernsehen, aber nun bist du bei dem Thema Alter gelandet. Wie bist du da hingekommen und woran arbeitest du gerade?
1: Ja, das Thema Alter, ne? Das bleibt nicht aus, wenn man älter wird. Aber um vielleicht sozusagen den Bogen zu holen, ja, ich war mal beim Fernsehen, das ist aber auch schon 25 Jahre her. Ja, ich war mal bei Universal Music, das ist aber auch schon wieder 10, 12, 15 Jahre her. Ich bin eigentlich jemand, der aus dem kreativen Bereich kommt, der viel in der Kreativindustrie gemacht hat, viele Festivals im Sinne von nicht Musikfestivals, sondern inhaltliche, wie das Deacon Festival in der D-School in Potsdam oder viele andere Konferenzen. Das heißt, so ein klassischer Formatentwickler. Und dann gab es irgendwann mal einen Moment, wo mir ein Projekt, wo ich sehr lange drauf hingearbeitet habe, was ich dann auch lange bearbeitet habe, to make a long story not too long, ist es mir weggebrochen. Und das hat mich so ein bisschen in eine Situation gebracht, mal drüber nachzudenken, über meine eigene Positionierung. Wo stehe ich denn jetzt überhaupt? Also wo bin ich? Was mache ich hier? Und dann gab es meinen 59. Geburtstag und dann habe ich gesagt, okay, ich habe eigentlich keinen Bezug zu meinem Alter. Meine Familie war recht diverse eingestellt und da spielte Alter auch keine Rolle. Das war alles immer so ein bisschen Crossfade. Und ich habe gesagt, naja, ich gucke natürlich nicht nur aus mir raus, sondern man guckt auch zurück. Ich war mir klar, was so in den üblichen Gazetten steht oder wenn man sozusagen die verschiedenen Social Media rauf und runter scrollt, was sozusagen passiert, die ganzen Gen Z-Versteher und was auch immer da alles so passiert ist. Dann habe ich gesagt, okay, das ist natürlich im Augenblick ein Punkt, wo ich mal genau hingucken kann. Wo ich mal anfänglich einfach mal loslaufe, um mich dafür zu interessieren, was Alter und Altern überhaupt ist. Um erstmal auch eine Haltung zu entwickeln zu dem Thema.
0: Ja.
1: Und daraus, lange Rede, kurzer Sinn, ist halt eben Agebombs geworden. Und Agebombs ist sozusagen meine kreative, beratungsstarke Bewegung, die sich damit auseinandersetzt, Alter und Alter neu zu denken.
0: Ja.
1: Altersdiversität zu feiern beziehungsweise zu fördern oder vielleicht sogar auch zu fordern und mit eigenen Formaten und in anderen Formaten zu versuchen, altersübergreifend und auch aus verschiedenen Lebensrealitäten Menschen in einen Raum zu kriegen, weil ich denke, dass wir das, ob das nun aus der Perspektive Alter oder aus anderen Perspektiven ist, total wichtig im Augenblick ist, die Leute an einen Tisch zu kriegen mit möglichst vielen unterschiedlichen Perspektiven.
0: Ja.
1: Das jetzt mal sozusagen, um mal so einen Kreis um dieses Agebombs zu ziehen. Und insofern finde ich es wunderbar, wie auch in diesem Format, weil es halt eben unterschiedliche Zugänge gibt. Also das heißt, während wir viel über Unterschiede sprechen, merken wir, dass sich manchmal vielleicht im Beat, dass sich das manchmal viel besser miteinander abmischen lässt. Und auch wenn wir dann verschiedene kulturelle Hintergründe haben, die sich natürlich dann auch in der Musik irgendwie spiegeln, haben wir natürlich dann trotzdem nicht, also beziehungsweise trotzdem beweist es nicht, dass wir dann unterschiedlich denken. Wir können immer noch dasselbe Ziel haben, auch wenn wir kulturmäßig anders aufgeladen sind, andere Filme geguckt haben, über andere Witze gelacht und so weiter. Das merke ich natürlich auch in Meetings. Ja. Ne? Bestimmte Sachen gehen einfach vorbei an einem oder an anderen, wenn man die aus seiner Kulturecke rausholt. Aber ich habe das Gefühl, dass es, wenn sobald man sich den Themen widmet, dass da viel mehr gleichgezogen wird, dass da viel mehr Interesse auch ist bei dem Gegenüber. Vor allem, weil natürlich Musik, und das kennen wir auch, deswegen haben wir ja eben auch sagst, wo kommt die Musik eigentlich her, die wir gehört haben? Die wurde uns mitgebracht von irgendjemand, Eltern, Freunde etc. Und dann entwickelt sich das weiter. Das heißt, solche Formate, neue Zugänge zum Thema zu finden, um in den Dialog zu treten, sehe ich auch als meine Aufgabe. Und deswegen kann es davon gar nicht genug geben.
0: Ja. Ja, ich beschäftige mich mit dem Thema selber eher aus wissenschaftlicher Perspektive. Deswegen ist es für mich auch unglaublich schön, das mal in die Anwendung zu bringen und ins Radio, auf eine Plattform, Callshop Radio, wo aus meiner Perspektive vorrangig jüngere DJs die Musik angeben, im wahrsten Sinne des Wortes. Und hier einfach mal zu gucken, welche unterschiedlichen Zugänge gibt es zu Musik. Und ja, ich finde das unglaublich spannend, wie wir uns hier auch musikalisch vielleicht ergänzen können. An manchen Punkten clasht es vielleicht auch irgendwo. Aber ich bin sehr gespannt, was sich daraus ergeben kann. Ja.
1: Das, was man in der Vorbereitung ist man natürlich so seine Spotify-List durchgegangen und hat sozusagen die Dinger zusammengestellt. Und wenn man dann anfängt, nochmal tiefer zu graben, merkt man, okay, dass dieses musikalische Oeuvre recht breit ist und auch recht lang. Insofern haben wir gesagt, was, nur 2 Stunden? Das kann doch gar nicht sein. Aber das ist auch okay so. Und vieles, was wir heute vielleicht auch hören, soll gar nicht dieses Momentum oder diesen Gedanken verfolgen, früher war die Musik besser, sondern für mich sind das emotionale Ankerpunkte, Dinge, da ist irgendwie was durch mich durchgeflossen, das kann Beat, Energie, Moment, Scheitern, Liebe, was auch immer, kann irgendwie durch einen durchgegangen sein und dann sind das sozusagen so emotionale Audio-Trigger-Points, wo man manchmal sich selbst betrachtet und mit so einem leichten Schmunzeln da sitzt und denkt, ja, stimmt, das war ja so und so und so. Und insofern kann ich das auch jedem empfehlen, das vielleicht auch selber mal zu machen, einfach mal zu gucken, so, okay, wie kann ich eigentlich, was ist der Soundtrack meines Lebens? Und nicht so nach dem Motto, oh, das will ich jetzt heute nur noch hören, sondern einfach wie so ein Fotoalbum, ne, sozusagen. Und das geht natürlich mit Spotify heute unwahrscheinlich schnell.
0: Unglaublich gut, ja. Wenn wir uns dein Fotoalbum nochmal anschauen und gucken, was gibt es dort für Ankerpunkte oder musikalische Triggerpunkte? Wo kommen wir denn da vielleicht noch raus?
1: Ja, also es gibt natürlich, wenn ich versuche mal so in so einer bestimmten Reihenfolge irgendwie zu denken, dann gab es mal einen Moment, da war ich in Amerika und habe die Chance besessen, mal eine Woche in New York zu sein. Meine Mutter war so freundlich und hat gesagt, sie war gerade da und hat gesagt, das musst du sehen, ich zahle den Flug. Und das habe ich natürlich dann angenommen. Und dann bin ich dort durch die Plattenläden gegangen. Und das hat ja früher noch richtig Spaß gemacht, sozusagen zu suchen. Und bin so ein bisschen auf Sachen gestoßen, die John Giorno und William S. Burroughs, also die sozusagen auch so Reading-Geschichten gemacht haben, zum Teil mit Musik untermauert. Und dann habe ich da sozusagen so ein paar Sachen gefunden und da möchte ich einfach mal eins von spielen.

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3: 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Unglaublich groovy der Track. Was war das nochmal? Kannst du es nochmal sagen?
4: Das war William S. Burroughs. Also das war natürlich jetzt nicht zu seiner, also William S. Burroughs kennt man natürlich als Autor, und bestimmte Menschen haben sich dieser Texte angenommen und haben dann das, seine Lesungen im weitesten Sinne vertont. Lohnt sich wirklich reinzuhören, macht Spaß zu hören.
3: Danke für den Tipp. Jetzt waren wir die ganze Zeit in New York, Reise nach New York, aber eigentlich sitzen wir hier in Berlin in deiner Wohnung. Und ja, aber du kommst gar nicht aus Berlin, du kommst eigentlich aus Köln, richtig?
4: Richtig, also ich bin ein eingeborener Kölner. Und bin dort 1964 geboren worden und bin jetzt aber seit circa 25 Jahren in Berlin. Und damals gab es immer so eine, bei uns auf der Schule oder generell so im Freundeskreis war immer, was bist du denn für ein Typ? Bist du, also alle, irgendwie haben immer alle drüber nachgedacht, mal aus Köln wegzugehen, obwohl es eine unwahrscheinlich angenehme Stadt ist, wenn auch hässliche Stadt, aber sehr angenehme Stadt, sehr zugänglich. Bisschen karnevalistisch streckenweise, aber leicht zugänglich. Und dann gab es immer die Leute, die gehen entweder nach Berlin, nach Hamburg oder nach München. Und für mich war immer, stand Berlin, Hamburg war mir zu, bisschen zu etepetete. Und München, da ich jetzt kein Skiläufer bin, konnte ich jetzt diesen wunderbaren Vorteil nicht immer ausrollen, wenn Leute gefragt werden, warum sie denn, ja, aber die Berge sind gleich um die Ecke. Also insofern, nee, ich bin damals, nachdem ich bei meinem Privatfernsehen-Engagement fertig war, habe ich gesagt, okay, jetzt ist der Zeitpunkt, mal Location zu wechseln. Aber ich liebe Köln. Ich finde Köln, also wie gesagt, Köln ist ein Dorf, definitiv. Berlin sind mehrere Dörfer. Insofern hat es was Gemeinsames, nur hier gibt es das gleich mehrfach. Und Köln war natürlich, und das darf man natürlich musikalisch auch nicht vergessen, schon auch eine musikalische Hochburg damals. Ja. Also so mit Can und sowas alles. Und dann, wen ich dann auch ab und zu auf der Straße gesehen habe, war der Holger Tschukai. Und wo wir schon über Holger Tschukai sprechen, möchte ich am liebsten direkt von Holger Tschukai nämlich einen Song spielen, den ich auch heute noch ziemlich amüsant finde.

0: Holger Tschukay. So als Soloprojekt kannte ich das gar nicht. Kann sagt mir natürlich was als Band, aber also dass der Solo auch Alben produziert hat, war mir kein Begriff.
1: Ich glaube, der war sogar in den Charts damit. Also kurz, vielleicht nicht auf Platz 1, aber er war auf jeden Fall, er wurde gespielt. Nicht Heavy Rotation, aber er wurde gespielt.
0: Gefällt mir auf jeden Fall. Okay, wir sind bei Heimatstätten. Du kommst aus Köln. Ich komme eigentlich aus Hamburg und meine Jugend bzw. auch meine Kindheit schon wurden natürlich durch die deutsche Hip-Hop-Szene in Hamburg massiv geprägt. Samy Deluxe war einfach einer meiner Heroes zu der Zeit, muss ich ganz ehrlich sagen. Aber eine Truppe, die es mir damals natürlich auch angetan hat und auch ein Album, wo ich wahrscheinlich jeden Song mitrappen kann, sind die Beginner. Deswegen darf das hier auf jeden Fall auch nicht fehlen.
2: Nächste Station, St. Pauli, Landungsbrücken. Und da geht's.

0: Das waren die Beginner mit Das Boot von dem legendären Album Bambule. Wir haben ja eben schon über H-Bombs gesprochen und ich glaube, du hast gesagt, Alter und Altern neu denken. Was meinst du damit eigentlich genau?
1: Naja, ich glaube, wie so in vielen Themen reproduzieren wir unwahrscheinlich viel Vorurteile, also Dinge, die wir sozusagen als Gepäck schon mitgenommen haben. Und insofern lege ich mich natürlich immer mit diesen klassischen Kuchendiagrammen an, die sozusagen für mich auch nur moderne Schubladenmodelle sind. Insofern sind wir da genau jetzt in der richtigen Diskussion, ja. Weil wir sagen, ja, das ist sozusagen, kann ich was abbilden, aber es gibt natürlich niemals so eine Trennschärfe oder homogene Gruppen, dass ich im Endeffekt aus irgendetwas etwas ableiten kann, wie die nun mal ticken. Auch wenn es da draußen unwahrscheinlich viele gibt, die genau wissen, wie die Gen Z sozusagen tickt. Ich habe über die Zeit, die letzten anderthalb, zwei Jahre, wo ich mich damit beschäftigt habe, halt immer gemerkt, je mehr Vorurteile und je mehr Zuschreibung passiert, desto eher tritt Irritation auf. Und insofern glaube ich, geht es erstmal darum, sich ein bisschen locker zu schütteln und sich dieser Sachen sozusagen ein wenig mal aus anderen Perspektiven anzugucken und auch die eigenen Stereotype oder die eigenen Glaubenssätze oder die eigenen Muster, Reflexe, die man so mitnimmt, dass man einfach mal drüber nachdenkt, ist das okay? Also stimmt das überhaupt noch? Oder rufe ich im Endeffekt irgendwie etwas ab, was vielleicht irgendwie, wo bestimmte Gruppierungen konform laufen oder auch eben nicht? Also ich habe schnell gemerkt, dass dieses alles, was Labeln ist, wo wir schon über Labels hier reden, aber alles, was Labeln ist, total kontraproduktiv ist. Ja. Und das habe ich ja nicht erfunden. Sondern
0: sowohl Generationenlabel als auch Altersgruppenlabel? Oder wie siehst du das?
1: Generell, also Labeln, also wenn wir, das ist so, wir können kein Ziel, also keine Koordinaten erstellen, wenn wir nur einen Punkt haben oder nur eine Linie. Also wir brauchen ja irgendwie so zwei bis drei Linien, damit wir genau wissen, okay, das ist der Punkt. Und genauso geht es auch für Menschen. Wir müssen einfach viel mehr wissen, um zu wissen, wie der tickt. Also die Jugend wird uns nicht retten und das Alter wird uns auch nicht ins Verderben retten. Es wird sozusagen einen Mix daraus geben. Und ich glaube, die Kunst liegt es, sozusagen aus diesen Reflexen herauszukommen und einfach zu sagen, naja, jetzt legen wir das Alter doch mal zur Seite und gucken mal, wo sind denn hier eigentlich die Überlappungen. Ja, das kann in ganz unterschiedlichen Herangehensweisen sein, das kann über die Musik erfolgen. Das, was wir jetzt im Augenblick machen, da stimmt der Beat, das eine schiebt das andere an. Das eine triggert den nächsten Song und dann merkt man, dass man auf einmal thematisch zusammenkommt, aber jetzt nicht so, dass wir auf einmal unsere Geburtsurkunden nebeneinander legen und sagen, oh ja, wir kommen aus demselben Kulturkreis. Das funktioniert natürlich so nicht. Das seht ihr in der Forschung natürlich genauso, aber die Form der Darstellung, also das heißt, wie gehe ich mit meinen Formaten und meinen Impulsen auch vor? Viele Leute rufen ja immer nach, das System ist schuld, und dann sage ich immer, das System bist du. Das ist wie mit dem Staat sozusagen, das System bist du. Und insofern lohnt es sich am Anfang immer erstmal in sich selbst reinzuhorchen und dann zu gucken, dass man im Endeffekt in der Lage ist, wenn man Behauptungen aufstellt, auch zu sagen, naja, vielleicht ist es auch ganz anders. Und Sprache macht dann unwahrscheinlich viel aus. Also Sprache ist etwas, ich als sogenannter Babyboomer, der natürlich mit einem anderen deftigen, ich nenne es jetzt mal deftig, Humor aufgewachsen ist, in einer ganz anderen Art und Weise, wie man mit Dingen umgeht, auch das halte ich jetzt mal so ganz breit, muss natürlich auch andauernd umlernen, weil ich einfach sage, ich glaube, Otto hatte das mal gesagt, nicht jeder Witz altert gleich gut. Und insofern, glaube ich, ist es ganz wichtig, ob man nun jung, mittelalt, alt oder super alt ist, den Leuten immer wieder mitzunehmen, dass das Einzige ist, was einen, also eine bestimmte Form von Teilhabe oder eine bestimmte Form von Belonging, würde man heute sagen, damit zu tun hat, wirklich sich immer wieder bewusst zu werden, wo bin ich, was lasse ich zurück und was will ich neu dazulernen. Mhm. Und deswegen, glaube ich, ist dieses Altersthema eine sehr breit angelegte, man könnte im Marketing-Ding sagen, 100% Zielgruppe. Also das heißt, wie geht man das an und wie schafft man, dass die Leute, vor allem vor dieser etwas zerrissenen Planeten, den wir hier haben, wie bringt man die an einen Tisch? Und ich glaube, Alter ist ein ganz guter Bezugspunkt, weil ich merke, bei vielen ist das auch schon angekommen. Also es ist gar nicht so, dass jetzt alle Generationen miteinander verkracht sind. Das hat dann eher mit ganz anderen Sachen zu tun in Organisationen. Aber dass sozusagen, dass man Formate macht, dass man ein Selbstverständnis entwickelt, egal bei wem ich was mache, ob ich jetzt designe, gestalte, Architektur, Stadtplanung, Bücher, Lehrmittel für die Grundschule und so weiter. Ich glaube, es gibt überall die Möglichkeit, diese sogenannten Altersbilder neu zu denken, beziehungsweise erstmal auf die Realität zu holen. Ja. Weil oftmal, was wir sehen, ist ja schon nicht mehr Realität. Aber Sprache ist im Endeffekt für mich eine Geschichte. Und wo wir über Sprache reden, wir haben eben über William S. Burroughs gesprochen und eine, die sozusagen in dem Umfeld auch immer mal wieder auftaucht und die ich auch schon dreimal, viermal live gesehen habe, hat mich immer, also auch heute noch, höre ich unwahrscheinlich gerne, Laurie Anderson.
0: Oh ja.
1: Mit ihrem Song Language is a Virus. 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
1: Ah, Laurie Anderson sagt mir natürlich auch was, hauptsächlich über den Track Oh Superman, den kennt wahrscheinlich so gut wie jeder.
2: Ja, wie gesagt, Laurie Anderson, lohnt sich immer mal reinzuhören. Die ist ja, glaube ich, immer noch auf Tour, war früher mit...
1: Wieder auf Tour, wow.
2: Ja, die ist immer mit Lesungen manchmal. Ich habe die hier in der Schwangeren Auster mal in Berlin gesehen und es lohnt sich auch. Aber ich wollte nochmal drauf zurückkommen. Also wir kreisen ja ums selbe Thema oder anders gesagt, wir bewegen uns im selben Raum. Und wir haben ja vorher auch schon drüber gesprochen, welche Rolle spielt die Forschung? Ja, also was ich stütze mich ja auch auf diese ganzen, auf die Datenlage. Und sehe meine Aufgabe ja eher, das in zu vermitteln, also das sozusagen rüberzubringen, auch um Leute zu erreichen, die sich jetzt nicht mit Wissenschaft oder jetzt nur mit Kuchendiagrammen beschäftigen. Wenn du sozusagen jetzt mal aus deiner Forschung im Endeffekt betrachtest, was sind denn die Vorteile und siehst du denn im Endeffekt Nachteile oder hast du auch das Gefühl, dass es manchmal vielleicht sogar, also nicht Schwierigkeiten gibt, aber sozusagen die Herausforderung groß ist, das ins Reale zu übertragen?
1: Ja, das sehe ich auf jeden Fall. Also Stereotype an sich zu erforschen ist natürlich wichtig, um zu gucken, okay, was gibt es vielleicht für Schubladen, in denen die Menschen denken, aber auch, um dann diese Schubladen vielleicht auch aufbrechen zu können, zu gucken, welche Stereotype kann man da eigentlich hinterfragen? Das können sowohl Stereotype über das Alter sein, aber Stereotype auch gegenüber jüngeren Menschen. Das Problem in der Forschung ist allerdings häufig, dass gerade in der Psychologie basiert viel auf Selbstauskünften, auf Fragebögen. Da weiß man immer nicht so genau, inwiefern trifft das nun auch wirklich aufs richtige Verhalten zu. Also wenn wir darüber sprechen, Menschen unterschiedlichen Alters in einen Raum zu bringen, da helfen Fragebögen meist wenig. Da muss man einfach vielleicht auch mal das einfach anregen. Wie kriegen wir Menschen in einen Raum und was hat die Menschen letztendlich dazu bewogen, auch im gleichen Raum zu sitzen? Woran interessieren die sich? Was sind vielleicht Dinge, wo Menschen das Gefühl haben, da können sie was, also ich vielleicht als etwas jüngere Person zum Beispiel, wo kann ich was von älteren Menschen lernen? Aber auch, wo können Ältere was von jüngeren Menschen lernen? Was motiviert letztendlich, Kontakt zu Jüngeren aufzusuchen? Und da muss man abrücken von Fragebögen und sich selber hinterfragen und vielleicht auch einfach mal auf Menschen zugehen.
2: Ja, das Paradox ist, also wird man älter, je mehr man sich mit dem Alter beschäftigt, war mal so eine Frage, die ich mir selbst gestellt habe. Das heißt, im weitesten Sinne beschäftigt man sich mit einem Thema, um es im anderen Sinne auch schon wieder auszublenden. Also im Sinne von, lass uns nicht andauernd über Alter, es ist dann sozusagen guck nicht dahin, ja, oder da ist kein Monster unter Bett. Ab dem Moment denkst du drüber nach. Ich habe auch das Gefühl, dass es mit der Information und mit der Kommunikation gehe ich auch raus, dass wir über Themen kommen müssen, also diese sogenannten Gemeinsamkeiten. Mhm. Also ich sage dann immer, dann red über von mir aus über ein Urlaubsziel oder über Surfen oder halt über Clubbing. Ich bin eingeladen worden zum Reeperbahn-Festival. Da war ein Panel-Talk mit ganz tollen Plänen. Ich gehe da jetzt nicht ins Detail rein, aber da ging es im Endeffekt um Ageism und das gute alte Ravertum, gute alte Techno-Szene. Ja, natürlich, weil natürlich, wenn wir über Räume sprechen und wir natürlich dann, und das geht ja jedem so, wir dann auch über Safe Spaces, also sichere Räume sprechen wollen oder geschlossene Räume, dann muss man sich natürlich auch mal ausverhandeln, mit wem will ich denn eigentlich wo feiern und wo sind denn eigentlich dann die Regeln dafür? Oder wie fühlen sich Leute durch was abgewiesen oder eingegrenzt oder vielleicht auch in die Ecke gedrängt? Und insofern ist es schon ganz wichtig, sich generationsübergreifend, also altersübergreifend zusammenzusetzen. Und ich habe die Erfahrung gemacht, dass man erstaunlicherweise bei den Menschen, die dann teilgenommen haben, sehr viel Überschneidungen dann doch eher da waren. Also ich glaube, Raum und Gelegenheit schaffen, also miteinander drüber sprechen, hilft unwahrscheinlich, weil man dann seine eigenen Ängste auch aufbaut oder sein gefährliches Halbgoogeln, also da, wo man so eine Ahnung hat, aber nicht richtig hundertprozentig Bescheid weiß. Und ich würde mir, wenn, das ist ja das, wo wir auch drüber gesprochen haben, dass man dieses noch besser miteinander vernetzen kann. Also zu sagen, wie schafft man es aus dieser Datenlage oder aus den Umfragen oder was immer es auch da gibt, wie kann man das ableiten? Und zwar nicht nur, indem ich Wissen reproduziere, sondern sozusagen steht dahinter dann auch eine Haltung. Also dass man sagt, okay, ich sehe mich ja eher, dass man sagt, okay, da ist was meines Erachtens, auch wenn es die Datenlage zeigt, aber es liegt eher im Argen. Also was kann man dagegen machen? Das finde ich ganz interessant.
1: Ja, auf jeden Fall. Also ich finde das Thema sehr interessant. Altersdiversität auch im Club-Kontext. Selbst ich merke schon manchmal, dass ich mich im Club-Kontext nicht so richtig aufgehoben fühle, und ich bin auch gespannt, wie Veranstaltungen gestaltet werden können, um halt eine große Altersdiversität zu repräsentieren. Aber vielleicht würde ich gern erstmal musikalisch weitermachen und auch vielleicht an elektronische Musik und Clubmusik anknüpfen und vielleicht nicht unbedingt sofort mit Techno einsteigen, aber trotzdem einen Track zeigen, der mir sehr gut gefällt.

0: Das war Matthias Vogt mit Die Tiefe, etwas aktuellere elektronische Musik. Und ja, wenn ich daran denke, wann ich gerne feiern gehe, dann häufig auch gerne zu einer Uhrzeit, wo es nicht so meinen Rhythmus auseinanderbringt. Gerne Sonntag tagsüber. Und ich glaube, das ist auch ein Zeitfenster, der für viele andere Räume öffnet und auch vielleicht inklusiver sein kann. Was denkst du dazu?
1: Naja, ich denke schon, also ich wünsche mir in einer inklusiven Welt unterschiedliche Angebote, dass ich zumindest die Freiheit habe zu entscheiden, wann ich feiern gehe. Insofern würde ich mir wünschen, das bietet es an und wenn die Leute kommen, dann scheint es irgendwie einen Grund zu geben. Ich würde das weder als positiv oder negativ, sondern einfach, vor allem wenn man jetzt über große Metropolen spricht, wo ja auch viel Tanzvolk in jedweglicher Couleur rumspringt, dass man sagt, okay, wir brauchen das eigentlich alles nebeneinander. Außerdem finde ich es immer schade, wenn so tolle Räume leer stehen. Das habe ich damals schon bei meinem Unternehmen gemacht, da haben wir die Doppelschicht eingeführt, weil ich gesagt habe, da war so teure Technik und die soll auch abends laufen. Das fanden alle prima und deswegen denke ich ganz einfach, die Effektivität, wenn Räume da sind, die Leute ein Bedürfnis haben und es noch Leute gibt, die das organisieren und in die Hand nehmen, so wie Anja Schneider mit ihrer Partyreihe, dann ist das super.
0: Vielleicht bleibe ich nochmal beim Sonntags-Vibe auf Partys und habe dazu natürlich noch einen Song dabei.

0: war Susanne Kraft mit Skype. Eine der ersten Platten, die ich damals in meinem DJ-Dasein auf Vinyl gekauft habe. Und damit startete quasi meine Leidenschaft für das Sammeln von Schallplatten. Aber eigentlich kommt ja elektronische Musik, vor allen Dingen House, Techno. Ende der 80er wurde das irgendwo in Detroit geboren. Wo warst du in den 80ern, Robert?
1: Auf jeden Fall in Köln. Und Techno war nicht mein Ding. Also ich, im Vorgespräch hatten wir das ja auch schon mal. Ich bin sozusagen damals viel auf Flohmärkten rumgelaufen und habe nach Plattenausschau gehalten, weil ich die Erfahrung gemacht habe, dass man alles so zwischen 79 und 83, was irgendwie vielleicht aus Großbritannien oder aus einer anderen Ecke kommt, einfach einkaufen kann. Und überall waren irgendwie ein, zwei, drei gute Songs da. Aber das war sozusagen eine gute Zeit, Scheiben einzukaufen. Und damals, wie heute ja auch, war es natürlich auch immer spannend, seinen Freunden irgendwie zu beweisen, was man alles wieder Tolles gefunden hatte. Ne? Also so einen leichten, kein Wettbewerb, aber man war so ein bisschen Trüffelschweinchen unterwegs. Und
0: das ist heutzutage immer noch so, wenn man einen guten Banger auf einer Platte findet, dann präsentiert man den natürlich seinen Freunden besonders gerne.
1: Genau, und da gab es ja früher so, was weiß ich, Musiksendungen vom BBC oder sonst was alles, die man gehört hat und wo man dann geguckt hat, dann pickt man sich was raus. Ne? Ich habe immer noch Interesse, manchmal springt mich was bei TikTok an, manchmal springt mich was bei Insta an. Ich habe immer noch Interesse, wenn irgendwie Menschen, die sich sozusagen da komplett rausschmeißen, Musik machen. Und wie gesagt, und in den 80ern war es halt irgendwie toll, irgendwie, das war alles ein bisschen rauer. Also das, was wir gehört haben, war alles ein bisschen rauer. Und deswegen möchte ich jetzt mal einen Song spielen von der Band Gang of Four. Ich weiß nicht, Paralyzed.
0: Sagt mir so erstmal nichts.
1: Gang of Four lief damals bei mir auch rauf und runter.

Jo, also das war Gang of Four. Davon, wie gesagt, sowas und so ähnliches habe ich, glaube ich, noch plattenmäßig bei meiner Mutter im Keller. Und daneben gab es aber noch mal so einen anderen. Also das Thema deutsche Musik hat mich immer so ein bisschen begleitet. Also es gab immer irgendetwas, wo ich gern auch reingehört habe, weil ich natürlich, das hört man ja so ein bisschen auch in den Songs, ich immer gerne auch Musik höre im klassischen Sinne, also Menschen auch zuhöre, weil sie irgendwelche Geschichten erzählen. Und wenn wir schon über die 80er reden, dann will ich auf jeden Fall einen Song, der mich damals auch begleitet hat, von Extra Breit jetzt mal spielen. Der heißt Polizisten.

0: Nach Extra Breit gab es gerade von mir noch einen Beitrag zum Thema deutsche Musik. Das war LSW, aka Lifestyle West mit Nafsek Da von ihrem Album Mir tut alles weh, was ein sehr schönes Cover-Artwork von Murat Önen hat. Und ja, wir haben eben schon darüber gesprochen, dass du in den 80ern viele Scheiben gekauft hast. Gibt es irgendeinen Künstler, von dem du wirklich die komplette Diskografie aufgreifen musstest, wo du zumindest damals richtiger Fan warst und den du, also vielleicht ein Musiker auch, der dich einfach lange verfolgt hat bis heute, wo du manchmal immer wieder zurückkommst?
1: Ja, also es gibt einen Künstler, da habe ich eigentlich alles gekauft. Ich war während meiner Fernsehzeit und auch danach häufig in Amerika und dann haben die Leute gesagt, ach, du sprichst ja ganz gut Englisch. Und dann habe ich gesagt, ja, ich habe das von Frank Zappa gelernt. Weil das war damals so meine Frank-Zappa-Zeit, wo ich wirklich alles gekauft habe, Sachen, die natürlich schon zum Teil viel älter waren und die dann da entstanden sind, inklusive seiner Hörspiele, dann dieses 200 Motels, dieser wahnsinnige Film und eine Doppel-LP, durch die ich selber gar nicht richtig durchkomme, weil die so komplex ist. Aber die Hörspiele sind toll und ich kann mich noch erinnern, wie ich dann zu Saturn in den Plattenladen ging und dann hat man es gekauft und dann ist man nach Hause und hat das Zellophan abgerissen und dann hat man die erste Scheibe aufgelegt. Ja. Und das Schöne war, man hat dann sozusagen nicht die Texte gescrawlt, sondern die standen halt eben auf dem Inlay oder sozusagen in der Doppel-LP eingedruckt. Und dann habe ich das natürlich Wort für Wort, Silbe für Silbe, Betonung für Betonung erstmal nur mitgelesen, dann mir eingeprägt und dann später auch mitsprechen können. Und insofern war Frank Zappa für mich einer der sowieso ein Top-Musiker, auch wenn einem die Musik vielleicht manchmal ein bisschen fremd ist. Letztens auch noch eine Dokumentation darüber gesehen, über die Musiker, die wirklich hart herausgefordert wurden, wenn sie live unterwegs waren, weil jeder Abend anders war und mehr oder weniger auf einen Blick oder auf ein Handzeichen komplette Tempiwechsel halt eben gestartet werden mussten. Aber er war auch ein toller Geschichtenerzähler. Ich mochte ihn im Endeffekt, wie er Geschichten erzählt. Deswegen konnte man diese Musik gut hören, weniger zu tanzen. Aber deswegen möchte ich genau diesen Song nämlich spielen, jetzt deswegen, dem lieben Frank Zappa, der leider viel zu früh verstorben ist und am Schluss, glaube ich, sich sehr stark klassischer Musik gewidmet hat, möchte ich einen Song spielen von Frank Zappa und der heißt Dancing Fool.

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1: Ja, das war Frank Zappa. Wunderbar. Immer wieder gern zu hören. Wie gesagt, Dancing Fool, so fühlte man sich damals auch ein bisschen. Nämlich ich bin 1,97 groß und deswegen sah das ja wahrscheinlich im Club auch genauso aus. Dancing Fool. Hab gern diese Geschichten gehört. Insofern, was aber auch bei mir immer und auch heute noch ist, sozusagen so Herzschmerzscheiben.
2: Oh ja.
1: Dinge, die, wenn die Leute so ein ins Herz reinsingen, das, was man ja früher mal dachte, der meint mich, das meint er natürlich nicht oder sie, aber das sind natürlich so Songs, wo man so den Schmerz nochmal so richtig zelebrieren kann. Früher war das ja, früher, wenn ich einen Satz mit früher anfange, bitte nicht aufzucken, aber früher haben wir sozusagen Mixtapes gemacht. Ne? Das wurde dann nachher abgelöst durch die Mix-CD, die man gebrannt hatte, aber früher war wirklich noch Platte auflegen, Record, Pause wegdrücken und gucken, dass man das alles richtig

Musik letztendlich mein Leben eingenommen hat. Wir, also meine Freunde und ich, alle knallenge Skinny Jeans getragen haben, extrem bunte Pullis und es war auch mega angesagt, so ganz krasses Surferhair zu tragen. Es war schon ein sehr besonderer Style und ich bin mir nicht sicher, ob ich damals Mixtapes produziert habe, aber doch, ich habe bestimmt den einen oder anderen Song, habe ich bestimmt mal auf CDs gebrannt und verschenkt, als ja vielleicht auch Liebesbeweis. Und eine Band, die mich zu der Zeit viel begleitet hat, waren die Maccabees. Und von denen würde ich gerne einen sehr süßen Song spielen.

0: Oh ja, da schwelge ich auf jeden Fall in Erinnerung. Das waren The Maccabees mit Toothpaste Kisses. Ja, Robert, was ist eigentlich auf deinem Love-Mixtape? Was hast du damals auf die Kassette gespielt und an deine Liebe verschenkt?
1: Da ist, also nee, gar nicht an meine Liebe verschenkt, aber sozusagen die Liebe saß sozusagen auf dem Beifahrersitz. Das soll jetzt nicht despektierlich klingen, aber ich hatte einen roten VW-Bus in Senegal-Rot, so ein gutes altes Modell, KEN 808. Und das Nummernschild. Und das Wichtigste in diesem fahrenden Raum, das ist ja wie so ein Würfel, waren die Braunboxen. Also da waren hinten sozusagen, habe ich mit dicken Kabeln zwei Braunboxen rechts und links waren da. Und damit haben wir natürlich immer Cruises gemacht irgendwie. Ob das jetzt nun in den Tierpark war oder in die Eifel oder nachts zu irgendwelchen stillgelegten Fabriken, um im Endeffekt dort irgendwie eine Performance zu machen. Und was aber bei mir sozusagen rauf und runter lief, und das war damals auch eigentlich eine der Bands, die sozusagen mit viel Herzschmerz um die Ecke kamen, waren The Smiths.
0: Na klar.
1: Und The Smiths war so ein Thema, klar, da war The Cure, The Smiths, also alles, wo man sich so ein bisschen drin ahlen konnte. Und da habe ich, wenn ich jetzt sagen würde, nach Frank Zappa war, glaube ich, The Smiths ist so das sozusagen die zweite Sammlung, die ich sehr gerne gekauft habe, sehr gerne gehört habe. Und da wir jetzt schon über Herzschmerz sprechen, möchte ich einen Song von The Smiths auf jeden Fall spielen.
0: Sehr gerne.
1: Last night I dreamt that somebody loved me.

0: The Smiths habe ich tatsächlich auch sehr viel gehört, auch wenn es nicht ganz meine Zeit war, aber es ist wirklich einfach auch ein zeitloser Klassiker. Gut, schöne Story von diesem roten VW-Bus, ich kann es mir richtig gut bildlich vorstellen, aber vielleicht genug in den Rückspiegel geguckt, wenden wir uns mal wieder der heutigen Zeit zu. Was sind für dich vielleicht gute Neuentdeckungen oder was für neue Musik hörst du aktuell so?
1: Also ich halte auf jeden Fall immer die Ohren offen, wenn irgendwas mich, ob nun über Social Media oder wenn ich irgendwo was lese oder wenn irgendwo was eingeblendet wird, halte ich immer die Ohren offen und notiere mir das oder suche das gleich bei Spotify. Eine Sache also ein Künstler ist mir richtig aufgefallen und der begleitet mich vor allem auch, ist das wieder jemand, dem man zuhören muss und auch gerne tut. Da gibt es eine ganz tolle Geschichte dahinter, die werde ich jetzt hier nicht erzählen. Der Künstler heißt Ren, R-E-N. Und ich habe so 23, glaube ich, war es, hat er ein Album rausgebracht, das heißt Sick Boy. Und es handelt im Endeffekt so ein bisschen von seinem, ja, von seinem Leben, von seiner Gesundheit und durch die ganzen Hustles, die er da durchgegangen ist. Ich glaube, ich habe es auch irgendwo da nochmal gelesen bei Spiegel Online. Da wurde er dann auf einmal eigenartigerweise irgendwie aufgrund seines guten Raps oder seinem guten Sprachgesangs ein bisschen mit Eminem verglichen. Aber dem höre ich unwahrscheinlich gerne zu. Dem sehe ich auch sehr gerne auf Social Media zu, weil ich ihn sonst auch nirgendwo richtig wahrnehme. Ich höre ja auch kein Radio mehr, kein klassisches. Aber den muss man, ich empfehle auch, sich die Videos mit ihm mal anzugucken. Und ich habe einen Song, der heißt genauso wie das Album von Ren, Sick Boy. Und da hören wir jetzt mal rein.

0: Anscheinend gefallen dir Songs mit Storytelling gut, ist mir aufgefallen. Das stimmt, oder?
1: Ja, definitiv. Also dann, wenn ich versuche das dann auch, was heißt ich versuche, ich lese das dann auch mit und versuche das so ein bisschen, ich interessiere mich auch immer für die Person dahinter. Das ist ähnlich wie bei anderer Kunst auch. Mich interessiert schon, was die Leute antreibt und ob das irgendwie jetzt nur auf Hochglanz getrimmt wurde oder irgendeine Marketing-Story ist. Aber das, was ich von ihm wahrnehme, zumindest im Social Media und mit all den Clips, die er da regelmäßig veröffentlicht, habe ich so das Gefühl, dass er so aus einer Struggle-Geschichte rauskommt und sich durch die Musik irgendwie nach vorne boxt und ist wirklich ein begnadeter Musiker, aber eben auch nicht Mainstream. Und das finde ich eigentlich ganz gut, weil Mainstream springt einen ja überall an. Ich finde es immer ganz gut. Ich habe nichts gegen Mainstream. Ich finde es, also wie gesagt, das braucht auch, das verbindet Gruppen und Menschen. Auch da kommen Leute zusammen, indem sie sich sozusagen musikalisch treffen. Aber ja, davon, es gibt wenig, so wie Eminem natürlich auch als Storyteller dann durchgegangen ist oder Doechii, die jetzt da sozusagen auch rausgegangen ist und die es natürlich alle auch schon auf die großen Bühnen geschafft haben von den großen Shows. Also da gibt es ganz viel. Die Radiosendung könnte hier 7 Stunden lang sein und wir hätten bestimmt noch einiges zu spielen.
0: Ja, ich habe auch vieles, was ich eigentlich noch zeigen wollen würde, aber zum Thema Storytelling und vor allen Dingen auch zum Thema aktuelle Lieblingsmusik. Vegin, wem der was sagt, der gefällt mir unglaublich gut. Das war, glaube ich, meine Albumveröffentlichung des Jahres letzten Jahr, also 2024. The Road to Hell is Paved with Good Intentions. Aber der hat zusammen mit Headache gerade ein neues Album rausgebracht. Das ist auch für mich was Neues. So Spoken Word in Verbindung mit elektronischer Musik, was mir sehr gut gefällt, was ich gerne zeigen würde.

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1: Okay, 2 Stunden, fast voll, die Zeit verfliegt. Ich glaube, wir hätten uns noch einige Stunden Musik gegenseitig zeigen können. Unsere Playlists sind noch lange nicht erschöpft, die wir hier erfüllen könnten. Musik verbindet auf jeden Fall. Ich glaube, wir haben einige musikalische Gemeinsamkeiten gefunden. Manchmal hat es auch ein bisschen geclasht, aber ich fand es auf jeden Fall sehr interessant, was du zu zeigen hattest.
2: Ja, im Endeffekt bildet es das ab, was ich mit H-Bombs auch immer versuche, irgendwie zu kommunizieren. Bringt verschiedene Perspektiven zusammen. Also in dem Fall bringt verschiedene Musiken zusammen. Weil dahinter steht ja immer irgendwie auch eine persönliche Geschichte, im besten Falle. Manchmal eine traurige, manchmal eine fröhliche. Und ja, ich glaube, was wir rausgefunden haben, dahinter ist noch viel mehr. Das ist ja sozusagen hier ein Timeslot, der gar nicht so knapp ist, aber eigentlich nur zwei Stunden. Und dahinter ist mehr. Das heißt, Musik verbindet auch darüber hinaus. Also wir haben die Fantastischen Vier gesungen. Die Musik ist aus und ist immer noch da. Und ich glaube, dieses Nachhallen ist. Und wenn wir über Zeit reden, also ich glaube, das ist das, was mit Alter auch zu tun hat und das, was uns manchmal auch vielleicht auch traurig macht, wenn wir Menschen verlieren, wenn wir an unsere eigene Sterblichkeit denken, dann brauchen wir eigentlich mehr Zeit. Und ich habe jetzt ganz spontan, wir haben eigentlich einen anderen Song besprochen, aber es gab einen deutschen Musiker, als ich bei Universal Music war und ich mit Jakob im Büro saß und er hatte diese CD da liegen. Und ich habe den Künstler dann auch später mal kennengelernt, Michel van Dijk. Und dieser Song Zeit, mehr Zeit, der passt eigentlich genau zu dem, was wir hier gerade besprochen haben.
1: Mehr Zeit hätte ich tatsächlich auch gerne, aber wir sind am Ende dieser Show angelangt. Das war der Pilot von Ears Grow Forever, die erste Folge mit Robert Eisold. Nochmal vielen Dank an dich, dass du dabei warst.
2: Danke erstmal, dass ich den Piloten mitgestalten durfte mit Musik. Wir beide haben, glaube ich, noch eine ganze Menge mehr auf der hier auf der Playlist stehen, aber trotzdem, ja. Es war super. Vor allem für mich auch nochmal in der Vorbereitung nochmal reinzudiven in diese ganzen emotionalen Geschichten, die mit der Musik verbunden sind.
1: Ja, es hat mir auf jeden Fall sehr viel Freude bereitet, mit dir auf diesen Deep Dive zu gehen. Ich bin natürlich weiterhin dabei und bin gespannt, mit welchen Gästen ich dann zukünftig abtauchen darf. Und ich möchte mich abschließend natürlich nochmal bei allen Zuhörerinnen und Zuhörern herzlichst bedanken. Schön, dass ihr dabei wart. Ihr findet Ears Grow Forever auf Instagram und natürlich über Callshop. Und ich denke, dass wir auf einer dieser Plattformen auf jeden Fall unsere gesamte Playlist teilen werden. Plus ein paar zusätzliche Songs, die wir heute vielleicht nicht mehr untergebracht bekommen haben. Zum Abschluss hören wir jetzt nun nochmal endlich Michel van Dijk mit Mehr Zeit. Danke fürs Zuhören und bis zum nächsten Mal.
2: Danke auch in meinem Namen.

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Zeitlupe. Der Takt seiner Schritte, die den Staub der Wüste aufwirbeln, die er durchquert mit seinen 7-Meilen-Marathon-Sandalen, guckt zwischen Thema und Balenciaga, Madevorsitz Übermensch Anno 2022, matcht mit dem aus dem Hintergrund schallenden, repetitiven Techno-Beat, der von einer, nein dieser, sich auf dem Dach irgendeines Skyline-Hochhausbunkers irgendeiner fernen Metropole befindenden wunderschönen und doch kühlen und unterspannten DJ passend gemischt wird. Fügt sich ein kleines ins kühle Grid deiner Poren und Falten. Die Narbe an der Schläge